0: bitte tut's mir einen Gefallen. Solltet ihr jemals die Alina auf der Straße sehen, geht's einfach weiter. Redet es nicht an, schaut es nicht
1: Nein.
0: an, fragt es nicht nach einem Selfie oder sonst irgendwie was. Weil die Alina Rauch, die hat in letzter Zeit ein Ego. Es ist wirklich unerträglich.
1: Du hast viel eher ein gekränktes Ego, weil du nicht wahrhaben willst, was die letzten Wochen passiert. Ich erkläre es euch gerne. Die letzten Wochen ist es immer öfter passiert, dass ich halt irgendwo angesprochen worden bin. So, hey, bist du die Alina von Energy? Ich liebe eure Sendung. Ich höre euch so gern zu. Ihr zwei seid so lustig. Hin und wieder hat mal wer nach einem Foto gefragt. Und ich erzähle dir das halt dann.
0: Ja, ja, ja.
1: Weil es ist ja ein Kompliment an uns beide.
0: Aha.
1: Oder?
0: Ich möchte nur Folgendes sagen. Du bist jetzt wie lange bei Energy?
1: Nicht ganz drei Jahre.
0: Nicht ganz drei Jahre. Ich bin 10 Jahre mittlerweile bei Energy.
1: Ja.
0: Keine Sau hat mich je erkannt, angesprochen oder irgendwie. Also liegt es an mir? Ist es mein Gesicht oder was? Was?
1: Vielleicht hast du Allerweltsgesicht.
0: Ja, wahrscheinlich. Ja,
1: nein.
0: So, bin ich gekränkt? Ein bisschen freue ich mich für dich. Nicht wirklich.
1: Option A.
0: Ja.
1: Die Leute trauen sich nicht, weil du einschüchtern bist.
0: Aber ich so grantig schaue.
1: Option B, viel wahrscheinlicher. Man kann dich nicht ansprechen, weil du gehst nicht raus damit.
0: Ja, ist fair.
1: Wo soll man dich

0: Die meisten denken sich, ja geil, Mittwoch, morgen Feiertag, die Sonne scheint. Aber nein, Alina, nein, heute ist ein wirklich schwarzer Tag, weil heute Zentralmatura Italiano.
1: Schreiben die viele? Also...
0: Das ist mir wurscht. Ich musste damals in Italienisch maturieren.
1: Wirklich?
0: Und es war neben Rechnungswesen mein Angstfach. Und ich darf euch jetzt präsentieren, was nach 5 Jahren Italienisch übrig geblieben ist.
1: Sind wir bereit für das?
0: Ich glaube schon. Pass auf, ich muss nur in diesen italienischen Mut kommen. Weißt du?
1: Okay. Aha, komm mal rein.
0: Vorrei una stanza singolare per 2 settimane con bagno e doccia.
1: Ging es gerade um Brot?
0: Nein.
1: Okay.
0: Ich würde gerne, was habe ich gerade gesagt? Ich würde gerne ein Zimmer bestellen mit Bad und Dusche für 2 Wochen oder irgendwie
1: Zimmer
0: sowas.
1: Bestellen?
0: Das ist das Einzige, was nach 5 Jahren Italienisch übrig geblieben ist.
1: Ich muss sagen, Davido Schindelböck, die italienische Version von dir, finde ich gut.
0: Gracias. 27, einen schönen guten Morgen, jetzt Energy.
1: Und viel Glück.
0: Yes.

0: Es ist bald wieder Zeit für unser tägliches Battle. Es geht ja nicht um gar nichts. Es geht darum, wer verliert das am Ende des Monats und muss dann eine Bestrafung machen. Mm. Im Mai steht es 4-2 für mich und ich glaube, ich werde heute meine Führung weiter ausbauen. Ihr könnt alle mitraten, wenn ich den David heute challenge. Du darfst einen Song erraten und ich glaube, es wird schwierig. Machen wir um 7:40 Uhr.
1: Nicht nur deswegen dranbleiben, weil auch dieser Energy Cash Song, der euch 100 Euro bringt, der kommt jetzt auch schon in der nächsten halben Stunde und es ist Ed Sheeran mit Azizam. Wenn er dann läuft, ihr wisst es, anrufen 0676 60 60 70 1 und drei Hits am Stück gibt sowieso gleich einmal von Macklemore und Ryan Lewis, absoluter Klassiker, ein Energy Original und die großartige, wunderschöne, tolle Holly Humberstone mit immer den besten neuen Hits.
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11: Drei Hits am Stück haben wir gleich für euch mit Holly Humberstone und immer den besten neuen Hits. Jetzt ist es in wenigen Sekunden 7.30 Uhr, nicht 9.30 Uhr.
12: Schade.
11: Das wäre schön, wow.
12: Ja.
11: Nein, es ist 7.30 Uhr und das ist Yannick mit den Energy News. Guten Morgen.
12: Hallo. Die Regierung, die berät da heute bei einem runden Tisch zum geplanten Social-Media-Verbot für unter 14-Jährige. Offen sind da ja nicht nur viele rechtliche, sondern auch technische Fragen, wie man das überhaupt umsetzen kann. Mit dabei sind da Vertreter der großen Plattformen von TikTok bis Google. Von ihnen werden aber keine großen Vorschläge zur Umsetzung erwartet. Schließlich schmälert das Verbot ja ihr Geschäft. Einen Entwurf, den soll es dann bis Ende Juni geben. Trotz des Regens der vergangenen Tage, da bleibt die Situation bei den Landwirten weiter angespannt. Sie hoffen weiter auf nasses Wetter. Zwar hat der Regen die akute Trockenheit ein bisschen gelindert, für den niedrigen Grundwasserspiegel reicht das aber nicht. Vor allem Getreide wie Weizen, Gerste und Roggen ist betroffen, heißt's. So, und jetzt mal Hand aufs Herz. Zerkleinert ihr eigentlich große Kartons, wenn ihr sie zum Altpapier bringt? Viele Wiener machen das offenbar nicht und das sorgt regelmäßig für Ärger und Frust, wenn der eigene Müll dann keinen Platz mehr in der Tonne hat. Gerade in Wohnhausanlagen ist das ziemlich ärgerlich. Dort klappt auch häufig die Mülltrennung nicht. Viele wünschen sich da deshalb eine bessere Beschilderung. Na, ob die hilft?
13: Ich bin sehr brav, was Mülltrennung angeht. Aber den Karton stopfe ich in die Tonne und drücke ihn so weit runter, bis ich selber fast drinnen liege. Und mehr mache ich nicht, ich gebe es zu. Zerteilst du das ganz klein?
11: Ich kann mich gerade nicht erinnern, wann ich das letzte Mal an großen Karton überhaupt wegen irgendwas gehabt habe.
13: Ich habe gedacht, wann du das letzte Mal Müll runtergebracht hast. Wir beenden das Gespräch.
11: Das mache ich regelmäßig.
13: Okay, sehr gut. Wir schauen aufs Energy-Wetter. Da wird es heute deutlich sonniger als noch die letzten Tage. Und die Temperaturen steigen zum Beispiel auf 18 Grad in Wien, in Innsbruck oder auch bei euch in Graz.
11: Und hier ist der Energy-Verkehr. Es dauert natürlich länger in Wien auf der Tangente in Fahrtrichtung Vösendorf. Ihr verliert abschnittsweise 10 bis 15 Minuten eurer Zeit.
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11: David gegen Alina startet gleich um 7.40 Uhr, also in knapp 10 Minuten. Aber jetzt mal richtig geile Musik. Drei Hits am Stück nur für euch. Guten Morgen, hier ist Energy.

0: Es ist ja alles immer eine Frage der Ansichtssache. Meiner Ansicht nach habe ich im Mai aktuell doppelt so viele Punkte wie du.
1: Das hat mit einer Ansicht überhaupt nichts zu tun, das ist einfache Mathematik.
0: Mhm, Schlaumeier, danke für nichts.
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1: Sag doch einfach, im Mai steht es 4-2 für dich.
0: Das klingt nicht so geil, weil es sind nur 2 Punkte Unterschied. Doppelt so viel klingt viel geiler.
1: Das ist eine Tatsache, 4-2 und jetzt gleich 4-3. Ich habe ein gutes Gefühl.
0: Okay, wir schauen, weil Ende des Monats, ihr wisst, gibt es wie immer eine Bestrafung für den Verlierer. Die will natürlich keiner. Deine Challenge, David, heute. Ich werde dir den Refrain von einem Song abspielen. Und du wirst mal sagen, was das für ein Lied ist. Einziger Twist, dieser Refrain ist rückwärts.
1: Okay, aber alles still sein, auch im Auto jetzt. Ich muss mich jetzt wirklich konzentrieren.
0: Okay. So. Du musst das schon wissen eigentlich.
1: Ich stehe gerade voll auf der Leitung. Und? Es ist irgendwas mit The Weeknd, oder? Das klingt so nach The Weeknd.
0: Wie heißt der Song?
1: Aber ist es The Weeknd?
0: Wie heißt der Song?
1: Save Your Tears.
0: Oh,
1: ja, let's go! Let's go!
0: Mist! Auf die letzten Meter!
1: Jetzt war ich mir gerade nicht ganz sicher, ist es Blinding by the Lights? Ist es Save Your Tears? Naja, aber ja.
0: Nochmal kurz für alle.
1: Ja, easy.
0: Das ist er.
1: Achtung!
0: Ich hab gewusst, dass du es dadurch dann wahrscheinlich erkennen wirst, okay.
1: Aber ich bin gerade wirklich auf der Leitung gestanden.
0: Ja, gratuliere, wie angekündigt.
1: 4-3 und das Schöne ist, Wochenende habe ich jetzt auch schon nach dem Arbeitstag, das heißt das Battle, ja. Ja,
0: du warst selten so unsympathisch.
1: Ich weiß.
0: Montag 7.40 Uhr.
1: Geht's weiter?
0: Ich habe jetzt viel Zeit, dass ich mal ein Spiel für dich überlege.
1: Ja, geil.
0: Das wird schön. Unbedingt einschalten.

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2: Und an diese 100 Euro kommt man relativ easy. Einfach brav Energy hören, zuhören vor allem und dann anrufen, wenn er läuft. Der Energy Cash Song, so wie das jetzt der Christian gemacht hat.
0: Schönen guten Morgen, Christian.
3: Hallo, morgen, servus.
0: Lieber Christian, wir wollten nur kurz sagen, hey, du hast 100 Euro gewonnen, gratuliere.
3: Ja, danke, super, Leimann.
0: bitte gerne. Ja, das freut mich auch. Langes Wochenende jetzt beim Christian auch.
2: Mit einem 100er mehr reinstarten, richtig, richtig geil. Es gibt ein paar, die haben nicht jetzt schon langes Wochenende, die müssen am Freitag arbeiten.
0: Ah, du meinst du?
2: Ja, ich und wir haben einen neuen Cash-Song am Freitag.
0: Der schmeckt da.
2: Ja, sicher. Der Song ist gut extra für euch ausgesucht. Wir werden auch den Freitag irgendwie rüberbiegen. Einfach anrufen, wenn ihr den dann hört. Zwischen 6 und 10. Harry Styles mit American Girls und dann gehören euch 100 Euro.
0: Nummer vielleicht jetzt schon einspeichern. 0676 60 60 70 1.
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3: Ich freue mich. Ich freue mich extrem, nicht nur weil heute die Sonne scheint und weil morgen Feiertag ist. Ich freue mich vor allem deswegen, wir haben gleich in der Playlist die neue Nummer von Olivia Rodrigo, Drop Dead. Und wenn das so ein bisschen der Vorgeschmack ist für das Album, was übrigens gestern in einem Monat kommt, um nicht zu sagen am 12. Juni, dann freue ich mich auch, weil ich glaube, das Album wird richtig geil und das ist gerade mein neuer Lieblingshit in der Playlist. Das wird super.
4: Darf ich auch sagen, auf was ich mich freue?
3: Ja.
4: Danke. Justin Bieber und Nicki Minaj, der Song, der gerade wieder viral geht, ist auch in der Playlist und der macht so dicke, fette, gute Laune. Freuen wir uns auch drauf.
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3: In genau einer Stunde ist es soweit. Da starten wieder 40 Minuten Hits nonstop. Die gibt's ab 9 nämlich stündlich hier auf Energy. Jetzt ist es punktgenau 8. Das heißt, es gibt die Energy News mit der Nick. Guten Morgen.
4: Schönen guten Morgen. Der andauernde Konflikt in den USA lässt dort die Inflation weiter steigen. Sie ist zuletzt auf 3,8% geklettert. Grund dafür sind natürlich die hohen Energiepreise. Benzin ist sogar um 29% teurer geworden. Das Problem dabei, die Teuerung in den USA, die hat auch indirekte Auswirkungen auf Europa. Die Vereinigten Staaten, die spielen ja eine zentrale Rolle in der Weltwirtschaft. Das wird wohl auch Druck auf den Zinsentscheid der EZB machen. Wir schauen nach Ungarn. Da ist die neue Regierung jetzt angelobt. Wahlsieger Peter Magyar hat da gestern die Geschäfte offiziell übernommen. Die Regierung von Premier Viktor Orban ist damit abgewählt. Peter Magyar verspricht, sich gegen Korruption einzusetzen. Trotz der Zweidrittelmehrheit, die seine Tisa-Partei bekommen hat, wird das aber eine schwierige Aufgabe. Und während wir hier im ESC-Fieber sind, sind an der französischen Côte d'Azur gestern die Filmfestspiele von Cannes eröffnet worden. Natürlich nicht ohne großes Schaulaufen der Stars auf dem roten Teppich. Bei der Eröffnungsfeier am Abend, da hat es dann auch den ersten Preis gegeben, nämlich die Ehrenpalme für den Regisseur Peter Jackson. Er ist ja unter anderem bekannt für die Herr-der-Ringe-Trilogie.
0: Heute wird es deutlich sonniger als die letzten Tage und auch deutlich sonniger als die nächsten Tage. Deswegen genießen wir Sonnenschein und bis zu 18 Grad in Wien, in Innsbruck oder auch in Graz.
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3: Ja klar, dauert das länger in Wien. Auf der Tangente in Fahrt Richtung Vösendorf, ihr verliert gute 10 Minuten eurer Zeit.
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0: Ich war gestern beim ESC-Halbfinale in der Wiener Stadthalle und ich könnte euch natürlich jetzt erzählen, wie cool dieser Eurovision Song Contest war und Pyrotechnik und bla bla bla. Ich habe aber eine ganz andere Geschichte für euch, warum ich meine beste Freundin vor der Stadthalle gestern fast zum Weinen gebracht hätte und ich fast mitgeweint hätte. Die Story gibt's in 10 Minuten.
3: Es gibt außerdem in dieser Stunde noch um 8.40 Uhr Stadtland Energy, die 30 spannendsten Sekunden des Morgens. Und jetzt mal drei Hits am Stück, die neue Nummer von Olivia Rodrigo gleich dabei. Und das ist Bibi Rexha mit immer den besten neuen Hits. 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

0: Ich habe meine beste Freundin und mich gestern fast zum Weinen gebracht. Und es war alles meine Schuld. Schönen guten Morgen hier auf Energy, es ist 8.11 Uhr. Eurovision Song Contest, erstes Halbfinale war gestern. Ich habe mir vor 5 Monaten Tickets gekauft. War richtig excited.
1: Die waren teuer.
0: Die waren sehr teuer. Und das heißt, ich war verantwortlich für diese Tickets. Das hat meiner besten Freundin eh schon nicht so geschmeckt, weil ich bin da eher ein bisschen unorganisiert, ja, sagen wir so, im Vergleich zu ihr. Gut, ich top vorbereitet, extra früher da, wir spazieren zur Stadthalle und sie so, okay, wir brauchen die Tickets.
1: Oh. Nein!
0: Wo habe ich die noch gleich gespeichert?
1: Nicht.
0: Hat sich herausgestellt, die Tickets gibt es erst 24 Stunden vorher, die muss man sich runterladen in der Ö-Ticket-App. Allerdings hat mein Freund die über seine Ö-Ticket-App gekauft. Mein Freund telefonisch nicht erreichbar, ich nicht gewusst, wo er ist. Sie fast geweint, ich fast geweint.
1: Alter, ich hätte dich gehasst in der Situation.
0: Damit am Schluss habe ich einfach beim örtlichen Wirtshaus angerufen, wo mein Freund Abendessen war.
1: Das gibt's nicht.
0: Die haben mir ihn dann gegeben am Telefon. Und der hat mir dann sein Ö-Ticket-Passwort gesagt. Wir haben die Tickets bekommen und wir hatten einen wunderschönen Abend.
1: Weißt du, was das Tolle ist an diesen Technologien? Weißt du, es ist alles so viel einfacher als früher, weißt du, wo man noch ein Ticket in der Hand gehabt hat. Ja,
0: habe ich gesehen.
1: Ja.
0: Magst du mal mit mir auf ein Konzert, David?
1: Ja, aber ich kaufe die Tickets.
0: Fair.

0: 8.19 Uhr, einen schönen guten Morgen hier auf Energy. Und ihr hättet mich gerade sehen sollen. Der Moment, wo ich gemerkt habe, morgen ist Feiertag. Ich habe es nämlich einfach vergessen gehabt.
1: Du vergisst das heute schon zum dritten Mal.
0: Und dann habe ich gedanced, like nobody's watching. Ja. Und David hat aber zugeschaut und du hast dich gefreut.
1: Es war ein schöner Moment. Ich finde, man darf sich auch einmal freuen, auch am einzigen Tag der Woche, wo es Sonne gibt.
0: Ja.
1: Ausnutzen die guten Vibes und die gute Musik hier auf Energy. Das ist brandneu von Teddy Swims. Immer die besten neuen Hits hier auf Energy für euch.

0: 8.25 Uhr, die perfekte Playlist. Die müsst ihr nicht suchen, weil die habt ihr schon gefunden hier auf Energy. Wir haben gleich 3 Hits am Stück für euch. Katy Perry ist gleich einmal dabei. Und Joe mit End of Beginning. Ein Song, den kriegt man nicht aus dem Ohr und auch nicht aus dem Instagram-Feed, weil immer noch jedes zweite Reel mit diesem Song. Keine Beschwerde, ich liebe diesen Song. Gleich dabei.
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0: Achso, ich muss dann.
1: Wir hätten jetzt gern sowas wie Musikbett oder so.
0: Okay. Ah, schau.
1: Ja.
0: Der Knopf ist doch wichtig.
1: Wie lange bist du schon? Ah ja, lassen wir das.
0: 10 Jahre. Knöpfe drücken kommt erst im 11. Jahr dran. 8.30 Uhr, einen schönen guten Morgen. Aufstehen mit viel Musik und viel Sonnenschein. Und jetzt mit den Energy News und da Nick. Guten Morgen.
22: Schönen guten Morgen.
1: Die Regierung, die will ja die Mehrwertsteuer auf ausgewählte Grundnahrungsmittel senken. Der Plan, der hat gestern eine weitere Hürde genommen und den Finanzausschuss im Nationalrat passiert. Für betroffene Produkte soll die Umsatzsteuer von 10 auf unter 5% gesenkt werden. Das betrifft dann zum Beispiel Milch, Butter, Eier und Reis. Ein durchschnittlicher Haushalt, der soll sich dadurch rund 100 Euro im Jahr ersparen. Online-Shoppen und die digitale Finanzwelt, die sind ja ziemlich praktisch. Die Stolperfallen aber, die sind groß. Fast jede fünfte Person hatte schon mal Probleme beim Überweisen. Drei Viertel haben schon Geld verloren, bis zu 600 Euro. Abzocke wird da immer schwieriger zu erkennen. Oft kommen da Fake-Mails etwa von der Bank. Die Arbeiterkammer, die fordert deshalb mehr Schutz von Konsumenten und dass die Banken da das Geld rückerstatten. Und stellt euch einmal vor, ihr steht vor dem Chipsregal im Supermarkt, aber alle Packungen sind schwarz-weiß. So ungefähr schaut's jetzt mal in Japan aus. Der größte Snackhersteller dort muss bei den Verpackungen nämlich an Farbe sparen. Schuld ist der Iran-Krieg und der Rohstoffmangel. Anstatt der bunten Packungen in Gelb, Rot oder Grün gibt's die Chips-Sackerl jetzt nur noch in Graustufen. Na, immerhin der Inhalt ist noch der gleiche.
0: Aber irgendwie auch fürs Marketing nicht schlecht, oder?
1: Ja, mal was anderes.
0: Wir in Österreich reden jetzt drüber offenbar. Ja, cool.
1: Wir schauen kurz aufs Energy-Wetter. Deutlich sonniger als die letzten Tage und auch deutlich sonniger als die nächsten Tage wird es heute am Mittwoch. Die Temperaturen dazu 18 Grad in Innsbruck, in Wien oder auch bei euch in Graz.
0: Energy Verkehr, natürlich Wien-Tangente, Fahrt Richtung Vösendorf. Ihr verliert abschnittsweise eine Viertelstunde eurer Zeit. Da, wo es geht, wünscht man natürlich gute Fahrt.
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1: Na, heute ist noch nicht das Finale. Am Freitag wird dann noch einmal gespielt, fällt mir gerade
2: ein. Genau, kurze Pause mit dem Feiertag morgen, aber am Freitag dann Finale. Jetzt aber erstmal hat die Melanie die Chance, den aktuellen Wochenrekord von 8 Begriffen zu schlagen.
1: Schönen guten Morgen, Melanie.
3: Hallo, guten Morgen.
1: So, was gibt da her, der Zufallsgenerator?
2: Der Buchstabe. Heute ist das T.
1: Ein hartes T.
2: Ein hartes T.
1: Wie Theodor. Okay, 30 Sekunden ab jetzt.
2: Hobby.
3: Telefonieren.
2: Land.
3: Türkei.
2: Name.
3: Tobias.
2: Tier.
3: Tiger.
2: Schulfach.
3: Turnen.
2: Farbe.
3: Türkis.
2: Kinderfreundliches Schimpfwort.
3: Trottel.
2: Spiel.
1: Ja.
3: Tischtennis.
2: Wort.
3: Tunesien.
2: Marke.
1: Aus 9 Begriffe.
2: Ist sie
1: es ist sich ausgegangen. Und man merkt übrigens, dass die Melanie in einer Schule arbeitet. Bei ja. Beim Schulfach hätte ich Deutsch gesagt. Aber Turnen ist genial. Das ist großartig. Gibt es immer noch oder sagt man, was hat man da immer gesagt? Leibesübungen?
2: Sport? Ah, Sport, Bewegung und Sport oder sowas wahrscheinlich?
1: Ich finde Turnen schöner, ehrlich
3: ich
1: gesagt.
3: Auch. Also bei uns, ich bin in einer Sonderschule, muss ich sagen, und da ist es also überhaupt Bewegungsraum.
2: Bewegungsraum?
3: Also Turnen.
1: Turnen
3: genau,
1: passt perfekt.
3: Wir gehen in den Bewegungsraum.
2: Es hat da einen Punkt gebracht, das ist das Wichtigste, Melanie, 9 Begriffe. Wenn es hält, dann gehört der Gutschein dir.
1: Genau, es geht um einen 100€ Einkaufsgutschein für den Supermarkt Majuda. Wenn du dir den Wochenrekord schnappst, ich hoffe, das klappt. Ich drücke dir auf jeden Fall die Daumen, okay?
3: Super, danke schön.
1: Danke, liebe Melanie. Und wer sonst noch mitspielen will, einfach kurz auf WhatsApp schreiben 0676 60 60 70 1. Am Freitag ist dann das große Finale.
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0: Es ist 8.50 Uhr und der Christian, der hat heute schon abgestaubt, hat sich 100 Euro gesichert mit dem Energy Cash Song. Was hat er gemacht? Er hat einfach nur den richtigen Song gehört, angerufen, 0676 60 60 70 1 und das war's. Und morgen am Feiertag gibt's keinen Cash Song, da machen wir mal ein bisschen Pause. Ja. Am Freitag, am Fenstertag ist aber dann wieder da. Und da bringt euch dann der Harry Styles mit American Girls 100 Euro.
1: Es ist relativ easy, dann einfach anrufen, da sind wir gemeinsam im Studio. David hat sich ja Urlaub genommen.
0: Richtig.
1: Und jetzt erstmal eine Mega-Playlist für euch am Mittwoch zum Aufstehen. Dominik Feig, Schauspieler und halt eben auch ein richtig, richtig guter Sänger. Babydoll jetzt hier auf Energy. Es ist 8.

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2: Sonne scheint, morgen Feiertag und jetzt im Radio 40 Minuten Hits nonstop. 10 von 10 aktuell gerade.
3: Ja, das Frühstück muss auch noch stimmen, aber um das müsst ihr euch selber kümmern. Apropos, von dir hat es heute nichts gegeben. Du warst verantwortlich.
2: Ich habe das gestern groß angekündigt.
3: Ja. Gegessen habe ich bisher noch nichts, ist aber okay. Wir starten jetzt einfach mal rein, gleich in 40 Minuten Hits nonstop. David Guetta ist mit dabei. Was brandneues von Alex Warren und das Comeback des Jahres von BTS. Das alles gleich.
2: Ich kann dann halben Müsli-Riegel anbieten.
3: Ja, gern.
2: Ich habe geblufft, ich habe keine Müsli-Riegel.
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14: 40 Minuten Hits nonstop mit BTS, mit den 21 Pilots, mit Alex Warren und noch vielen mehr startet gleich. Davor jetzt noch die liebe Anik mit den Energy News. Es ist 9 Uhr.
15: Hallo. Die Hoffnungen auf ein Friedensabkommen zwischen den USA und dem Iran, die haben da den nächsten Dämpfer bekommen. Gestern hat US-Präsident Donald Trump die jüngsten Forderungen aus Teheran als Müll zurückgewiesen. Die seit Anfang April geltende Waffenruhe, die wird nur noch künstlich am Leben gehalten, heißt es da. Der Iran, der kritisiert im Gegenzug die Verhandlungsführung der USA, die verlangt ja quasi die Kapitulation. Das mittlerweile zerstörte Handy vom verstorbenen Justizsektionschef Christian Pilnacek, das ist gestern im Mittelpunkt des U-Ausschusses gestanden. Konkret da die Frage, wie gut es als Beweismittel gedient hätte. Der damalige Chefermittler, der hat es ja als nicht relevant eingestuft für die Klärung der Todesumstände. Ganz anders sieht das die zuständige Oberstaatsanwältin. Sie sagt, das Handy wäre als Beweismittel sehr wohl wichtig gewesen. Und das erste Halbfinale des Song Contest, das ist geschlagen. Gestern Abend sind da in der Wiener Stadthalle die ersten 15 Länder angetreten, 10 sind weitergekommen. Darunter die Top-Favoriten aus Finnland und Griechenland, ebenso wie der Partykracher aus Moldau. Auch Israel, Belgien oder Schweden sind weiter. Heute ist mal Pause auf der ESC-Bühne, das zweite Halbfinale, das steigt dann morgen.
16: Ja, Moldau. Ich bin seit gestern riesengroßer Moldau-Fan. Das war ein Banger.
14: Geheimtipp
16: für mich. Die haben so abgerissen. Ich glaube, sie werden es wahrscheinlich nicht gewinnen. Mhm. Aber für mich Platz 2 nach dem Cosmo natürlich, nach Österreich.
14: Ich glaube, meine Freundin hat gesagt, dass Finnland gute Chancen hat.
16: Ganz ehrlich, wenn Moldau dabei ist, dann Moldau. Okay. Ganz klar. Alright. So, wir schauen aufs Energy-Wetter. Da wird es heute nochmal sonnig. Also ich werde die Sonne heute aufsaugen wie ein Staubsauger. Solltet sie auch. Die nächsten Tage nämlich dann wieder bewölkt. Heute das Ganze mit bis zu 18 Grad.
14: Und der Energy-Verkehr. Es dauert länger in Wien, Tangente, Fahrt Richtung Vösendorf. Immer noch der Frühverkehr plus 10 Minuten.
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14: So, jetzt erstmal ankommen im Büro. Und gleich wieder aufhören zum Arbeiten. Weißt du, kurz erstmal ankommen, Computer aufdrehen, E-Mails checken und sagen, kurze Pause, 40 Minuten lang zum Beispiel.
16: Wobei, das Schöne ist ja, dass die Musik einfach daneben laufen kann, man kann ein bisschen Mails schreiben.
14: Ja, aber jetzt gerade ist Sonne, man kann sich noch auf den Balkon setzen vielleicht bei der Firma und einen Kaffee trinken, ich sag es nur.
16: Du hast gewonnen, David. Okay. Ich sag nur, ein Song ist dabei, auf den ich mich ganz besonders freue. Da werde ich David wieder nerven, weil wir mal ein bisschen lauter drehen. Jay-Z und Alicia Keys mit Empire State of Mind ist nämlich dabei.
14: Genauso wie immer die besten neuen Hits von BTS oder jetzt auch von Alex Warren. Fever Dream hier auf Energy. Schönen Vormittag.

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0: Ich habe vergessen, wie schön Sonne sein kann.
1: Und ich habe vergessen, wie gut die 21 Pilots eigentlich sind.
0: Ja, ja, ja.
1: Oder? Ja, ja, ja. Ja, ja, ja, Sonne, ja, ja, ja.
0: Mittendrin gerade in 40 Minuten jetzt nonstop. Jetzt ist es 9.15 Uhr und das hier ist Benson Boone hier auf Energy. 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

0: No Broke Boys hier auf Energy, mittendrin in 40 Minuten Hits nonstop am Mittwoch.
1: Alina, du weißt, ich habe vielleicht einen kleinen harmlosen Crush auf Taylor Swift.
0: Harmlos? Ja, harmlos, mit zwei Augen zugedrückt.
1: Die Polizei hört zu, harmlos, ja. Und das schon sehr, sehr lange. Aber es gibt gute Nachrichten. Ich habe es mittlerweile überwunden, dass sie bald heiraten wird. Ich bin darüber hinweg.
0: Wow, ja, stark, stark.
1: Ich bin darüber hinweg. Ich gönne ihr nur das Beste. Heirate halt einen gut aussehenden Footballspieler. Es ist mir, ey, wirklich, es könnte mir nicht egaler sein.
0: Stark, David.

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1: Morgen ist ja Feiertag, auch für unseren Energy Cash Song. Der macht eine kurze Pause.
2: Ja.
1: Aber er ist am Freitag wieder zurück und der Freitag ist ja eigentlich der Tag, wo man die Finanzspritze am allermeisten braucht.
2: Vor dem Wochenende, klar.
1: Deswegen jetzt schon mal kurzer Disclaimer. Am Freitag ist das hier der Energy Cash Song.
2: Beste Nummer von Harry Styles. Ja. American Girls bringt euch am Freitag 100 Euro, wenn er läuft zwischen 6 und 10 und das wird er ja garantiert. Anrufen 0676 60 60 70 1.
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3: The Killers, Dave and Thames, Rihanna und Holly Humberstone. Wir haben 40 Minuten jetzt nonstop gleich.
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3: Punkt 10 Uhr. Herzlich willkommen am Mittwochvormittag mit den Energy News mit Danik.
19: Schönen Vormittag.
17: Der andauernde Konflikt in den USA, der lässt dort ja die Inflation weiter steigen. Sie ist da zuletzt auf 3,8% geklettert. Grund dafür sind natürlich die höheren Energiepreise. Das Problem dabei, die Teuerung in den USA, die hat auch indirekt Auswirkungen auf Europa. Die Vereinigten Staaten, die spielen da ja eine zentrale Rolle in der Weltwirtschaft. Und das wird wohl auch am Ende Druck auf den Zinsentscheid der EZB machen. Andere Themen beschäftigen die Kinder und Jugendlichen in Österreich. Die psychischen Belastungen in dieser Gruppe, die nehmen stark zu, vor allem auch durch Social Media. Mehr als 1300 Kinder sind da im letzten Jahr in der Psychiatrie aufgenommen worden. Fast drei Viertel waren Mädchen. Nur leider gibt es weniger Plätze als benötigt. Deshalb werden Betroffene schon oft nach zwei Tagen wieder entlassen, damit die nächsten behandelt werden. Und während wir hier im ESC-Fieber sind, da sind an der französischen Côte d'Azur gestern die Filmfestspiele von Cannes eröffnet worden. Und natürlich nicht ohne großes Schaulaufen der Stars auf dem roten Teppich. Bei der Eröffnungsfeier am Abend, da hat es dann auch den ersten Preis gegeben, nämlich die Ehrenpalme für den Regisseur Peter Jackson. Er ist ja unter anderem bekannt für die Herr-der-Ringe-Trilogie.
18: Na, wohl bekommt's. Wir schauen zum Energy-Wetter und das ist deutlich angenehmer heute als die letzten zwei Tage. Bei 12 Grad aktuell in Wien, 12 Grad in Eisenstadt und noch 6 in Klagenfurt. Aber alles in allem heute sonniger, wärmer und deutlich angenehmer.
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18: Der Energy-Verkehr mit dem längsten Stau in Wien. Es gibt einen Feuerwehreinsatz in beiden Fahrtrichtungen bei der Favoritenstraße, dementsprechend zwischen der Meierhofgasse und dem Südtiroler Platz. Ein paar Minuten mehr einplanen.
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18: Und was sagen wir? Geteilte, sehr geteilte Meinungen zum ersten ESC-Halbfinale gestern. Sehr, sehr geteilte Meinungen und ein Fazit gibt es die Stunde. Gern mit euch, also gern per WhatsApp schreiben, was ihr zur Show gestern zu sagen habt. Unter der 0676 60 60 71 einfach mal auf WhatsApp eine Nachricht hinterlassen und dann nehmen wir das gerne mit in die Sendung. Genauso wie Holly Humberstone, jetzt in 40 Minuten, jetzt nonstop. Guten Morgen an alle Langschläfer und einen schönen Vormittag an den Rest.

10.16 Uhr. Puh, also wenn, dann Polen, sage ich jetzt. Also Polen war ja unglaublich gestern beim ESC. Aber The Killers sind es auch.

10.30 Uhr mit Titanium. Übrigens denke ich immer an die Titans, den Film mit Denzel Washington, der den gesehen hat, weiß Bescheid. Wer noch nicht gesehen hat, also must watch. Und jetzt ein must listen. Bella Kay, weil wir immer die besten neuen Hits spielen. Jetzt mit I Love It, I Love It, I Love It auf Energy.

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1: Puh, ich war schon sprachlos gestern, spätestens als ein Känguru auf der Bühne aufgetaucht ist. Kein echtes, aber das war schon wild. ESC Halbfinale Nummer 1, check, und ich war dabei. Zumindest die letzte Stunde, und die war wild. Am Ende 10 glückliche Finalisten, die am Samstag die Chance haben zu gewinnen. Morgen geht's dann weiter und ihr seid weiterhin sehr zwiegespalten. Hoffentlich nicht bei der Nummer, ja. Aber ein sehr gutes Gefühl. Dominic Fike hat eine neue Single draußen, und weil wir immer die besten neuen Hits spielen, gibt's die Nummer gleich. White Keys auf Energy.
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19: Feinen Mittwoch. Die Hoffnungen auf ein Friedensabkommen zwischen den USA und dem Iran haben den nächsten Dämpfer bekommen. Gestern hat US-Präsident Donald Trump die jüngsten Forderungen aus Teheran nämlich als Müll zurückgewiesen. Die seit Anfang April geltende Waffenruhe, die wird nur noch künstlich am Leben gehalten, heißt's. Der Iran, der kritisiert im Gegenzug die Verhandlungsführung der USA, die verlangt ja quasi eine Kapitulation. Wir schauen jetzt in Salzkammergut. Das wirbt jetzt tatsächlich um mehr Urlauber. Die Verantwortlichen aus Salzburg, Oberösterreich und der Steiermark. Die sind nämlich der Meinung, dass die Region noch mehr Touristen verträgt. Das allerdings nicht im Sommer, sondern in der Nebensaison. Da ist noch Luft nach oben, heißt's. Anlocken will man da vor allem Radtouristen und Urlauber aus Osteuropa oder Großbritannien. Und mit dem Zug reisen, das soll künftig einfacher werden. Klappen soll das mit einem einheitlichen europäischen Ticketsystem. Bisher sind grenzüberschreitende Zugreisen ja oft kompliziert, weil man Fahrkarten von mehreren Anbietern braucht. Deshalb soll ein europäisches Ticketsystem dieses Problem lösen und damit dem Fliegen Konkurrenz machen.
18: Danke, Nick. 11.02 Uhr, wir schauen zum Energy-Wetter. Es strahlt auf jeden Fall sehr viel mehr. Die Sonne wieder runter und die bringt uns heute immerhin bis zu 20 Grad. Es sind noch 11 in Graz und aktuell 12 in Wien. Naja, gut. Weiter geht's mit dem Energy-Verkehr. Und zwar schauen wir auf die Straßen nach Wien zu einem Feuerwehreinsatz auf der Favoritenstraße. In beiden Fahrtrichtungen zwischen Meierhofgasse und der Rainergasse jetzt eine Sperre. 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
18: Stunde noch bis zur Mittagspause. Ihr wisst, was das heißt. Es braucht erstmal 40 Minuten jetzt nonstop, dann sind es nur mehr 20 Minuten. So vergeht die Zeit am schnellsten.

11:16 und ihr hört Energy, also auch immer die besten neuen Hits. Und da ist jetzt ein neuer dabei, der bringt uns so ein bisschen Britney Spears Vibes aus den guten alten Zeiten von Britney Spears. Tyler und ihre Label-Kollegin Sarah Larsson haben sich zusammengetan, weil sich das Label wahrscheinlich gedacht hat, hey, das ist eine gemeingefährlich gute Kombi. Und diese Kombi hat bestätigt, gutes Bauchgefühl, richtiges Bauchgefühl. She did it again, gibt's gleich nach Gracie Abrams.

Also während David Guetta zum vierten Mal Vater geworden ist, hat Jennifer Lopez einfach mal ein erstes Studioalbum nach 10 Jahren rausgebracht. Schon ein bisschen reifer und trotzdem noch nicht, noch immer noch so hungrig. Hungrig nach mehr Hits. Und ja, die beiden haben sich zusammengetan, haben noch einen neuen Hit rausgebracht. Hier ist Save Me Tonight auf Energy.

0: Zuschauer vom Fernseher gestern in Österreich. Der ESC bleibt immer wieder ein Phänomen, das man sich auch gerne ansieht. Und wenn er schon in Wien stattfindet, könnte man ja eigentlich auch vor Ort hinschauen, oder? Gäbe es nur einen Radiosender, der euch nochmal Tickets fürs Finale raushaut. Ja genau, willkommen bei Energy. 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Und während ihr euch schon mal anmeldet und mitspielt online, gibt's bei uns die besten neuen Hits. In dem Fall die neue von Olivia Rodrigo mit Drop Dead. Geht's hier gleich weiter.
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0: Miley Cyrus hängt von der Abrissbirne runter und wir wollen jetzt gleich abreißen. Mit 40 Minuten Hits nonstop mit Linkin Park und Jay-Z, aber auch mit Pink Pantress und Sarah Larsson.
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0: Wer will einen Job und einen gratis Maledivenurlaub dazu? Hier sind Energy News mit Niki um 12 Uhr.
22: Hi.
2: Ja, was müsste man euch bieten, damit ihr nach Wels geht? Die Stadt kämpft gerade mit einem riesigen Personalmangel bei den Lehrkräften. Fast 100 Stellen an den Welser Pflichtschulen sind noch unbesetzt. Interessierte sollen jetzt mit der Chance auf einen Maledivenurlaub angelockt werden. Der soll nämlich beim nächsten Mitarbeiterfest verlost werden. Dafür sucht die Stadt aber gerade noch einen Sponsor. Dann ist die Sicherheitslage in Wien weiter angespannt. Grund ist der Eurovision Song Contest. Nachdem Israel gestern ins Finale gekommen ist, hat die jüdische Hochschülerschaft jetzt für ihr Public Viewing Polizeischutz beantragt. Bis zum Finale am Samstag sind noch einige Pro-Palästina-Proteste gegen Israels Teilnahme angekündigt. Eine konkrete Bedrohung gibt es laut Polizei aber nicht. Und dann habe ich noch eine ungewöhnliche Geschenkidee für euch. Das Fundamt St. Pölten verkauft jetzt Überraschungsboxen. Da sind Fundgegenstände drin, die nicht innerhalb der gesetzlichen Frist abgeholt worden sind. Die Boxen gibt es in verschiedenen Größen zu Preisen zwischen 20 und 100 Euro. Der Wert der Dinge, die da drin sind, soll laut Fundamt mindestens das Doppelte vom Preis sein.
3: Wirklich?
2: Wirklich.
3: Das Überraschungsei für Erwachsene, finde ich sehr spannend. 12.01 das Energy-Wetter. Es kommt wieder die Sonne raus. Also her mit der Sonnencreme, ruhig einschmieren bei 11 Grad aktuell in Innsbruck. Sie scheint runter bei 14 Grad in Wien und bis zu 20 gibt es heute noch.
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3: Ein Feuerwehreinsatz sorgt für den längsten Stau in Wien, und zwar bei der Favoritenstraße in beiden Fahrtrichtungen zwischen der Meierhofgasse und der Rainergasse, dementsprechend noch eine Sperre.
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3: Es ist sonnig, aber es geht auch ein bisschen ein Wind. Also wird das ein oder andere Fenster immer wieder mal zuknallen. Damit ihr das nicht immer wieder so hört oder euch nicht erschrecken müsst, gibt's Musik, und zwar laute 40 Minuten Hits nonstop lang.

Harry Styles ist zurück. Nach 2 Jahren Pause gibt's endlich wieder was Neues. Neue Musik von ihm und die gibt's auch gleich hier auf Energy, weil wir immer die besten Neuen nicht spielen. Davor eine Frau, die eigentlich schon so ziemlich alles erlebt hat. Hier ist Lady Gaga auf Energy. 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

12:27 Uhr. Schöne Mittagspause, Österreich. Willkommen zu einer Person mit einer schweren Kindheit, die dann zur Obdachlosigkeit hin zu Ruhm, gefolgt von Aufenthalten in Entzugskliniken und ausgedehnten Welttourneen erlebt hat. Dominik Feigs Erfahrungsschatz ist bummvoll. Und wir sind froh, dass es ihm besser geht und er aktuell schwebt, unter anderem mit Baby Doll.

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8: Es ist 13 Uhr. Es gibt Diamanten, es gibt aber auch teilweise anderen Schmuck. Mehr dazu gleich in den Energy News. Hier ist der Niki für euch.
9: Hi. Über den mutmaßlichen HIP-Erpresser werden jetzt immer mehr Details bekannt. Der Verdächtige, der ja als Manager bei HIP gearbeitet hat, soll in der Vergangenheit auch Gehaltszettel gefälscht haben. Damit soll er sich dann hohe Kredite bei der Bank erschlichen haben. Aktuell sitzt er in U-Haft im Burgenland. Da wird noch immer nach einem weiteren vergifteten HIP-Glas gesucht. Dann warnt der ÖMTC jetzt vor Verkehrsstrafen im Ausland. Da gibt es nämlich oft strengere Regeln als bei uns. Italien und Spanien sind zum Beispiel besonders hart, wenn es ums betrunken Autofahren geht. Ausländische Strafen soll man laut ÖMTC auf keinen Fall einfach ignorieren. Durch EU-Regeln können die nämlich auch bei uns in Österreich mit Zwang durchgesetzt werden. Und ist das noch Kunst oder einfach nur grauselig? Eine Kanadierin macht Schmuck aus Sperma oder aus Muttermilch. Entstanden ist das Ganze aus einem Facebook-Post, der eigentlich als Scherz gedacht war. Die Designerin hat aber dann plötzlich ganz schön viele ernste Anfragen erhalten. Mittlerweile verdient sie 10.000 Euro im Monat mit Schmuck aus Körperflüssigkeiten. Es tut mir leid, Kevin, aber ich fand das lustig.
8: Naja, viel Spaß beim Tragen der Halskette. Wir kommen zum Energy, weil da hast du dich heute eingeschmiert.
9: Nein, tatsächlich nicht.
8: Man
9: aber ich bereue es ein bisschen.
8: Immer wieder einschmieren, vor allem wenn die Sonne draußen ist. Bei 14 Grad aktuell in Graz, 15 sind es in Wien und bis zu 20 gibt es heute noch in Österreich.
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8: Wir schauen zum Energyverkehr, schauen zum längsten Stau und finden ihn auf der A3 auf der Südostautobahn und zwar in Fahrtrichtung Siegendorf. Es gibt eine Baustelle und ein defektes Fahrzeug zwischen Ebrechtsdorf Nord und Ebrechtsdorf West.
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8: Ich komme nicht drüber weg.
9: Über den Schmuck?
8: Über den Schmuck. Es ist, weißt du, sie hat es zumindest geschafft, für Aufmerksamkeit zu sorgen.
9: Auf jeden Fall.
8: Aber dass Leute tatsächlich das freiwillig kaufen und sich freiwillig umhängen?
9: Ja, Geschmäcker sind verschieden.
8: Kennst du diesen Schmuck, wo man einen Ball im Mund hat?
9: Das ist kein Schmuck,
8: Kevin. Achso, ist kein Schmuck. Ist das kein Schmuck? Ah gut, okay, dann kann man das bei der nicht kaufen.
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13.15 Uhr am Mittwoch, bis noch, dann kommt morgen der Feiertag. Es gibt ein paar, die vergessen haben, dass morgen frei ist. Und jetzt springen mit...

Also ESC in Wien ist das eine. Die lange Nacht der Chöre in Krems gibt's aber auch noch, und zwar genau heute. Chöre aus ganz Österreich bei 50 Kurzkonzerten in der Kremser Altstadt. Das ist mal ESC nochmal anders. Abschluss an ein Konzert heute mit 1000 Stimmen. Das kriegt man nicht ganz hin, aber wir haben halt die besten Stimmen, die coolsten Stimmen. Die, die gerade für die weltweiten Hits sorgen. In dem Fall die Stimme von Jenny mit Tame Impala. Dracula gibt's gleich im Mix jetzt mit Madonna und Sabrina Carpenter, Shabuzi und Miley Cyrus auf Energy.

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0: Wir bringen euch gleich wieder auf den neuesten Stand mit den Energy News und dann auch noch wieder 40 Minuten jetzt nonstop. Nur hier.
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0: In Arbeit vertieft und nichts mitbekommen, dann ist hier euer Update. Hier ist der Niki mit den Energy News um 14 Uhr.
18: Hi.
15: Europaweites Zugfahren soll einfacher werden. Klappen soll das mit einem einheitlichen Ticketsystem. Bisher sind grenzüberschreitende Zugreisen ja oft kompliziert, weil man Fahrkarten von mehreren Anbietern braucht. Deshalb soll ein europäisches Ticketsystem dieses Problem lösen. Die Bahn will damit auch konkurrenzfähiger zum Flugzeug werden. Dann gibt's 5 Jahre Haft für den Mann, der Songs von Beyoncé gestohlen hat. Er hat letztes Jahr einen Mietwagen aufgebrochen und 2 Koffer entwendet. Darin waren Festplatten und USB-Sticks mit unveröffentlichter Musik von Beyoncé. Der Mann hat vor Gericht ein Geständnis abgelegt. Er muss jetzt 2 Jahre ins Gefängnis. Der Rest der Strafe wird zur Bewährung ausgesetzt. Und Champagner-Duschen im Bierzelt werden verboten. Das hat die Münchner Stadtregierung jetzt für das kommende Oktoberfest angekündigt. Champagner-Duschen sind Lebensmittelverschwendung und passen nicht zum Charakter eines Volksfests. Die Wiesn, die darf nicht zum Ballermann werden, finden die Veranstalter.
16: So ist es. Ist es nicht schon längst passiert?
15: Was, dass es der Ballermann ist?
16: Ja.
15: Ja, ich weiß auch nicht, wie viele Champagner-Duschen es am Ballermann gibt tatsächlich, aber...
16: Stimmt auch, ja. 14:01, wir machen weiter mit dem Energy-Wetter. Das Dach beim Cabrio ist weg. Heute macht das Fahrradfahren, das Scooterfahren auch wieder nochmal mehr Spaß. Die Sonne ist wieder draußen und bringt bis zu 20 Grad. Aktuell sind es 15 in Eisenstadt oder auch in St. Pölten, 15 in Salzburg.
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16: Es tut sich was in Tirol. Wir schauen zum längsten Stau auf die B183, auf die Stubaitalstraße, und zwar in beiden Fahrtrichtungen zwischen Mieders und der Anschlussstelle zur A13. Wechselseitige Anhaltungen, Grund hier eine gebrochene Gasleitung.
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16: Für viele tatsächlich der letzte Arbeitstag der Woche, weil manche sich dann doch auch am Fenstertag, am Freitag freigenommen haben. Niki?
15: Ich auch.
16: Ha, ja, super. Na, super angenehm. Na dann, genieß den letzten Arbeitstag mit 40 Minuten jetzt nonstop auf Energy.

14.14 Uhr. Make-A-Wish. Herzlich willkommen, Energy bei der Arbeit mit mir, Kevin Pitychef, gleich mit der neuen von Teddy Swims. Und Teddy Swims heißt gar nicht Teddy Swims, sondern eigentlich Jayden Colin Dimmesdale. Aber das ist einfach so mal bei einem spaßigen Abend mit Freunden entstanden. Teddy, weil einfach seine herzliche, freundliche Art, und Swims ist die Abkürzung für Someone Who Isn't Me Sometimes. Macht Teddy Swims gleich nach Lady Gaga. 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

Wie war das mit dem Tellerwäscher? In Amerika sagt man from rags to riches und Dominik Feig hat so eine American Dream Story erlebt. Von ganz unten, ganz nach oben rauf geschafft und seine neueste Hitsingle, die gibt es jetzt auf Energy, weil wir hier immer die besten neuen Hits spielen. Bühne frei für White Keys.

0: Vielleicht ist es noch ein Seminar am späten Nachmittag, aber irgendwann kommt auch bei euch der Punkt, wo ihr euch denkt, jetzt ist es soweit. Jetzt können wir abschalten. Morgen ist Feiertag. Morgen kein Wecker. Morgen sind vielleicht die Kinder die einzigen, die mal so einen Wecker auslösen. Aber ansonsten, genießt den Feiertag morgen, dass es euch gut geht. Ein bisschen abschalten, ein bisschen auskurieren und dann am Freitag, am Fenstertag, bin zumindest ich für euch da, wenn ihr mich braucht. Mit den besten neuen Hits. Bis dann. KV, bleibt gesund und tschüss.
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0: Hallo, liebe Leute, Walli hier für euch im Studio. Und wir verbringen jetzt den Nachmittag zusammen. Ich freue mich drauf, genauso wie auf 40 Minuten Hits nonstop. Holly Humberstone haben wir mit dabei und auch den neuesten Hit von Y2K-Legende J-Lo und David Guetta. Die und mehr gleich bei uns auf Energy.
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0: 15.01 Uhr, einen schönen Mittwoch euch und wir gehen rein ins Energy News Update mit Niki.
19: Hi.
18: Bekommen wir Medikamente bald beim Arzt statt in der Apotheke? Die Wiener Ärztekammer wünscht sich, dass auch in Ordinationen Medikamente ausgegeben werden dürfen. Damit will man aber keine Konkurrenz zu den Apotheken sein. Vielmehr geht es um eine Notversorgung. Die Apothekerkammer hält nichts von den Plänen. Sie findet, dass gerade in Wien das Netz an Apotheken ohnehin schon dicht genug ist. Dann haben österreichische Eurofighter mehrere US-Jets abgefangen. Das bestätigt jetzt auch das Bundesheer. Die Flugzeuge der US-Luftwaffe sind ohne Genehmigung in unserem Luftraum unterwegs gewesen. Die amerikanische Botschaft spricht von einem Fehler beim Genehmigungsantrag. Der Vorfall soll jetzt diplomatisch geklärt werden. Und dann habe ich noch eine ungewöhnliche Geschenkidee für euch. Das Fundamt St. Pölten verkauft jetzt Überraschungsboxen. Da sind Fundgegenstände drin, die nicht innerhalb der gesetzlichen Frist abgeholt worden sind. Die Boxen gibt es in verschiedenen Größen zu Preisen zwischen 20 und 100 Euro. Der Wert der Dinge, die da drin sind, soll laut Fundamt aber mindestens das Doppelte vom Preis sein.
0: Was ist dann da drinnen? Ein Schlüssel von jemandem?
18: Da kann theoretisch kann sogar ein E-Scooter drinnen sein, wenn du dir ein Golden Ticket kaufst.
0: Oh, ja? Okay. Genießt die Sonne. Morgen am Feiertag wird es wieder super grau und das in ganz Österreich. Dazu wird es auch immer wieder mal regnen oder sogar gewittern. 16 Grad sind es morgen bei uns in Wien, 12 bei euch in Innsbruck.
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0: Aktuell gibt es keine Staus über 10 Minuten. Ihr kommt gut voran.
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0: Mittwochnachmittag haben wir's. Heute eigentlich ein inoffizieller Freitag und wir haben Bock. Und wir gehen rein mit einem sehr, sehr nice neuen Sound. Holly Humberstone mit To Love Somebody. Das sind immer die besten neuen Hits für euren Countdown ins lange Wochenende mit Energy.

Justin Bieber hat immer den perfekten Song für jede Situation. Daisy ist es jetzt. Für euch auf Energy in 40 Minuten Hits nonstop.

0: Mittwochnachmittag haben wir's, mitten in der ESC-Woche. Ich habe gerade den Niki von den News bei mir und dich plagt ein Problem, habe ich gehört.
1: Ja, ich freue mich schon wahnsinnig. Ich habe Tickets fürs große Finale am Samstag, aber es sind Stehplatzkarten. Und wenn du da einen guten Platz willst, dann bedeutet das, dass du von Anfang an in der Halle stehen musst. Und puh, das Finale wird lang dauern. Das heißt, ich rechne so mit 6-7 Stunden Stehzeit und ich habe eine sehr kleine Blase.
0: Du weißt, was die einzig richtige Lösung wäre. Eine Erwachsenenwindel.
1: Nein. Nein. Nein, what the fuck.
0: Was sind sonst deine Ideen?
1: Nichts trinken. Den ganzen Tag lang einfach nichts trinken, hoffen, dort nicht zu kollabieren. Das halte ich für die einzige Möglichkeit, weil wenn ich da einmal aufs Klo gehe, ich komme nie wieder zu meinem Platz, glaube ich.
0: Nein. Nichts trinken ist keine Option, kollabieren ist keine Option. Please, Leute, helft dem Niki aus. Meldet euch mit besseren Tipps. 0676 60 60 70 1.
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0: Der Arbeitstag zahlt sich noch mehr, wenn man weiß, es wartet nicht nur Wochenende, es wartet ein langes Wochenende auf einen. Aber bald haben wir es geschafft. Und bis dahin versorge ich euch mit den besten Sounds und auch gleich wieder 40 Minuten Hits nonstop. Dua Lipa, Joe und besonders hyped bin ich auf Dominik Feig. Die und mehr gleich nach den News auf Energy.
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14: Punkt 16 Uhr. Ihr hört Energy mit mir, der Walli. Und jetzt die News mit Niki.
15: Hi.
14: Hoppala. Oh. Entschuldigung.
15: Was müsste man euch bieten, damit ihr nach Wels geht? Die Stadt kämpft gerade mit einem riesigen Personalmangel bei den Lehrkräften. Fast 100 Stellen an den Welser Pflichtschulen sind noch unbesetzt. Interessierte sollen jetzt mit der Chance auf einen Maledivenurlaub angelockt werden. Der soll nämlich beim nächsten Mitarbeiterfest verlost werden. Dafür sucht die Stadt aber gerade noch einen Sponsor. Dann ist die Sicherheitslage in Wien weiter angespannt. Grund ist der Eurovision Song Contest. Nachdem Israel gestern ins Finale gekommen ist, hat die jüdische Hochschülerschaft jetzt für ihr Public Viewing Polizeischutz beantragt. Bis zum Finale am Samstag sind noch einige Pro-Palästina-Proteste gegen Israels Teilnahme angekündigt. Eine konkrete Bedrohung gibt es laut Polizei aber nicht. Und ist das noch Kunst oder einfach nur grauslig? Eine Kanadierin macht Schmuck aus Sperma oder Muttermilch. Entstanden ist das Ganze aus einem Facebook-Post, der eigentlich als Scherz gedacht war. Die Designerin hat plötzlich aber ganz schön viele echte Anfragen erhalten. Mittlerweile verdient sie 10.000 Euro im Monat mit Schmuck aus Körperflüssigkeiten.
14: Spannend. Leute, setzt euch heute unbedingt noch ein bisschen in die Sonne. Morgen am Feiertag wird es dann eher das Indoor-Programm. Es ist bewölkt, es regnet und sogar Gewitter haben wir mit dabei. 16 Grad sind es dazu. Morgen bei uns in Wien, 10 bei euch in Salzburg.
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14: Den aktuell längsten Stau gibt es in Wien auf der A23 Richtung Hirschstetten. Da ist ein Unfall passiert und ihr braucht über 1,5 Stunden länger zwischen Knoten Inzersdorf Süd und Handelskee.
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14: Mittwochnachmittag auf den Straßen, da geht's ordentlich zu. Langes Wochenende plus Song-Contest-Wahnsinn, also es zahlt sich ein bisschen dahin. Ich habe jetzt aber die perfekte Playlist für euch. Los geht's damit, Joe. Gleich gefolgt von meinem All-Time-Favorite von Olivia Rodrigo. Jetzt bei uns auf Energy mit immer den besten neuen Hits.

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Es gibt Songs, die gehen immer. Und es gibt Songs, die sind irgendwie traurig, aber auch nice und haben gute Stimmung zugleich. Und Back to Friends von Somber, der kann einfach alles davon. Ihr hört Energy mit 40 Minuten Hits nonstop für euren Countdown ins Wochenende.

K-Pop gibt es ja eigentlich schon seit den 90ern. Richtig fett geworden ist es dann in den 2010ern durch Psy und Gangnam Style. Und jetzt in den 2020ern, da hat es eindeutig BTS übernommen. Swim heißt ihr aktueller Hit und ihr habt ihn jetzt bei uns auf Energy mit immer den besten neuen Hits.

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0: 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Ich habe so ein Gefühl, Sarah Larsson, die sponsert uns dieses Jahr den Hot Girl Summer. Wilde, wilde neue Songs hat sie da auf ihrem aktuellen Album. Eins davon zusammen mit Pink Panthers. Und genau dieser Banger, Stateside, eröffnet uns gleich die neue Stunde, nur hier bei uns auf Energy.
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0: Willkommen im Feierabend, 17 Uhr Hammers und ihr hört jetzt die News mit Niki.
17: Hi. Über den mutmaßlichen HIP-Erpresser werden jetzt immer mehr Details bekannt. Der Verdächtige, der ja als Manager bei HIP gearbeitet hat, soll in der Vergangenheit auch Gehaltszettel gefälscht haben. Damit soll er sich dann hohe Kredite bei einer Bank erschlichen haben. Aktuell sitzt er in U-Haft im Burgenland. Da wird immer noch nach einem weiteren vergifteten HIP-Glas gesucht. Dann warnt der ÖMTC vor Verkehrsstrafen im Ausland. Da gibt es nämlich oft strengere Regeln als bei uns. Italien und Spanien sind zum Beispiel besonders hart, wenn es ums Betrug gegen Autofahren geht. Ausländische Strafen soll man laut ÖAMTC auf keinen Fall einfach ignorieren. Durch EU-Regeln können die nämlich auch bei uns in Österreich mit Zwang durchgesetzt werden. Und Champagnerduschen im Bierzelt werden verboten. Das hat die Münchner Stadtregierung jetzt für das kommende Oktoberfest angekündigt. Champagnerduschen sind Lebensmittelverschwendung und passen nicht zum Charakter eines Volksfests. Die Wiesn, die darf nicht zum Ballermann werden, sagen die Veranstalter.
0: Na geh, darf man noch ein bisschen Spaß haben. Gönnt euch heute noch ein bisschen Sonne. Morgen am Feiertag bockt das Wetter dann nimmer so. Es wird grau, es regnet und auch Gewitter haben wir mit dabei. 16 Grad werden es morgen bei uns in Wien, 12 bei euch in Linz.
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0: Den aktuell längsten Stau gibt es immer noch in Wien auf der A23 Richtung Hirschstetten. Da ist ein Unfall passiert und ihr braucht ca. eine Stunde länger zwischen Inzersdorf Süd und Handelskei.
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0: Happy Feierabend, meine Lieben. Fein, dass ihr mit dabei seid hier auf Energy. Und Leute, heute I came to perform. Die Playlist, die schallert. Und wir starten rein mit Pink Panthers. Und auch One Republic ist mit dabei. Und der virale Sound von Tame Impala. Die und mehr jetzt auf Energy in

Benson Boone gibt's gleich mit seinem Erfolgshit. Davor aber noch die Newcomer-Band Tampa City mit Self-Aware. Jetzt bei uns auf Energy mit immer den besten neuen Hits für euren Mittwochnachmittag.

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2: Normalerweise ist ja der Freitagabend mein liebster Teil der Woche. Heute darf es aber mit Feiertag auch einmal der Mittwoch sein. Herrlich ist es mit dem langen Wochenende vor uns. Die Sonne, die scheint dabei auch noch. Also fein haben wir's. Und dazu gibt es jetzt auch wieder 40 Minuten Hits nonstop für euch. Dominik Feig, Disco Lines und die Queen Bibi Rexha haben wir mit dabei. Gleich nach 18 Uhr, nur hier bei uns auf Energy.
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11: Punkt 18 Uhr haben wir's. Willkommen im Mittwochabend und ihr hört jetzt die Energy News mit Niki.
12: Hi. Bekommen wir Medikamente bald beim Arzt statt in der Apotheke? Die Wiener Ärztekammer, die wünscht sich das. Damit will man aber keine Konkurrenz zu den Apotheken sein. Vielmehr geht es um eine Notversorgung durch die Ordinationen. Die Apothekerkammer hält aber nichts von den Plänen. Sie findet, dass gerade in Wien das Netz an Apotheken eh schon dicht genug ist. Dann hat es letztes Jahr wieder mehr Tote im Straßenverkehr gegeben. 403 Menschen sind bei Unfällen ums Leben gekommen. Die Zahlen steigen da schon seit Jahren. 2025 waren besonders häufig Kinder, E-Scooter und Fahrradfahrer betroffen. Der ÖMTC fordert deshalb jetzt eine Helmpflicht für alle, unabhängig vom Alter. Und 5 Jahre Haft gibt's für den Mann, der Songs von Beyoncé gestohlen hat. Er hat letztes Jahr einen Mietwagen aufgebrochen und 2 Koffer entwendet. Darin waren Festplatten und USB-Sticks mit unveröffentlichter Musik von Beyoncé. Der Mann hat vor Gericht ein Geständnis abgelegt. Er muss jetzt 2 Jahre ins Gefängnis. Der Rest der Strafe wird zur Bewährung ausgesetzt.
11: Das Wetter die nächsten Tage macht leider nicht so viel Spaß. Wenig Sonne, viele Wolken und auch Regen. Die Temperaturen, die gehen auch wieder ein bisschen runter. 16 Grad sind es maximal in Wien, 12 bei euch in Salzburg.
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11: Auf den Straßen ist so einiges los momentan. Am längsten dauert es aber auf der A9 Richtung Voralpenkreuz. Da ist ein Unfall passiert und ihr braucht ca. 1 Stunde länger zwischen Mautern in der Steiermark und Kammern.
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11: Einen wundervollen Mittwoch euch. Wir gehen rein in die neue Stunde mit Bibi Rexha. Die ist ja eigentlich schon ein bisschen länger mit dabei. Dann war sie aber eine Zeit weg. Jetzt ist sie aber zurück mit neuer Musik und die gibt ordentlich. New Religion, jetzt auf Energy für euren fetzigen Start in den Abend. 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

Bruno Mars, gerade wild am Touren durch die ganze Welt. Und jetzt kurz einmal bei uns auf Energy in der Playlist mit I Just Might. Das sind immer die besten neuen Hits für euch.

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0: die Laune passt, das Abendessen ruft und die perfekten Sounds dazu, die habe ich jetzt für euch. 40 Minuten Hits nonstop stehen an, mit dabei alles, was das Herz begehrt, von Olivia Rodrigo bis Alex Warren, die und mehr gleich bei uns auf Energy.
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2: Punkt 19 Uhr, ihr hört Energy und wir schauen aufs Wetter für den Feiertag morgen. Da habe ich leider keine guten Nachrichten. Es wird kalt und grau und nass, super viele Wolken und auch ein bisschen Regen wird dabei sein. 16 Grad sind es dazu morgen bei uns in Wien, 10 bei euch in Innsbruck.
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2: Auf den Straßen geht es momentan ordentlich ab. Am längsten dauert es aber auf der A25 Richtung Haid. Da ist ein Unfall passiert und ihr braucht circa eine Stunde länger zwischen Wels Ost und Knoten Haid.
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2: Einen wundervollen Mittwochabend euch. Ich habe jetzt für euren Start ins lange Wochenende eine Hammer-Hammer-Playlist. Los geht's da direkt mit Alex Warren und seinem neuesten Hit Fever Dream. Und auch Olivia Rodrigo, die perfekte Portion Power Girl, gibt's jetzt gleich nur bei uns auf Energy.

Morgen Feiertag, also heute darf man sich schon mal ein Gläschen gönnen. Und dazu gibt's Party-Sounds von Justin Bieber und Nicki Minaj. Beauty and the Beat, jetzt bei uns auf Energy.

0: Meine Lieben, ich hau mich jetzt in den Feierabend und zu meiner Familie nach Hause. Meine Mama hat ultra geil gekocht wieder mal. Und für euch. Für euch geht's jetzt aber erst so richtig los mit einer Spezialfolge Energy Up Next. Der Gary hat da nämlich ein paar Eurovision Song Contest Banger für euch. Also ich wünsche euch einen wundervollen Abend. Genießt es, habt einen schönen Feiertagmorgen und wir hören uns dann nicht morgen, sondern am Freitag ab 15 Uhr wieder. Bis dahin, habt es fein und Bussi Baba.
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7: Es ist Mittwoch, 20 Uhr, heißt eine neue Folge Energy Up Next ist ready für euch. Die Show, wo ich euch immer die neuesten Songs zeige, die man gerade nicht verpassen darf. Heute in der Eurovision Edition. Ich sage euch die 5 Nummern, die auch nach dem ESC noch zu Hits werden könnten. Also wir gehen hier jetzt nicht die Gewinner-Songs durch, die Wertquoten durch. Die könnte man eh selber nachschauen online. Ich zeige euch die Nummern, die einfach auch so, unabhängig vom ESC, gute, solide Nummern sind. Hits werden nämlich oft gar nicht die Songs, die gewinnen, sondern ganz andere. Vielleicht kennt ihr den hier noch. Snap von Rosalyn. 20. Platz geworden, aber ein absoluter Radiohit. Gleich geht's los.

Energy Up Next ist eure Show, wenn ihr Bock habt, neue Musik zu entdecken. Heute in der Eurovision Song Contest Edition. Ich zeige euch 5 Nummern vom ESC, die auch abseits dieses ganzen Wettbewerbs wirklich das Potenzial haben, Hits zu werden. Mit einer Nummer, die aus Luxemburg kommt. Eva Maria heißt die Sängerin, die geht weg vom ganzen Bühnenshow, Drama, Geigen, Feuer, was da sonst alles mit dabei ist, normalerweise auf der ESC-Bühne. Die hat einfach eine gute Contemporary-Pop-Nummer produziert. Ja, ganz so dramafrei war es vorab allerdings nicht. Ihr Song hat nämlich Plagiatsvorwürfe bekommen. Klingt ein bisschen ähnlich wie ein ganz bekannter Song von Birdie, nämlich der hier. Keeping Your Head Up High. Wir schauen jetzt gleich einmal rein, was ihr sagt. Wie gefällt euch die Nummer? Eva Maria aus Luxemburg mit Mother Nature, jetzt auf Energy. Let's go.

Hier in Energy Up Next zeige ich euch heute die 5 Eurovision-Songs heuer, die wirklich auch nach dem Song Contest zu Hits werden könnten und gute, stabile Nummern sind, ganz unabhängig vom Wettbewerb. Und da muss ich jetzt auch über Zypern reden. Das ist für mich der Sommerhit der Competition. Der macht gute Laune, der macht Beachflair, der macht Ferienstimmung. Zypern, passenderweise, schickt diese Nummer von Antigone, eine Sängerin, die eigentlich in London geboren und aufgewachsen ist, aber halt zypriotische Großeltern hat und deswegen diesen Flair verkörpert. Sie hat auch ein bisschen eine unorthodoxe Herangehensweise an das Ganze. Sie ist nämlich zum einen auf derselben Musikschule wie Adele gewesen, hat aber dann auch gesagt, hey, ich gehe jetzt zu Love Island UK, einfach nur, dass ich ein bisschen mehr Bekanntheitsgrad kriege. Und was soll ich sagen? Unorthodox, aber hat funktioniert für sie. Sie repräsentiert heuer Zypern mit einem Song, den ich jetzt schon auf jeden Fall in meiner Sommerplaylist packe. Hier ist Jala von Antigone.

Hier in Energy Up Next zeige ich euch heute die 5 ESC-Songs, die vielleicht nicht gewinnen werden, aber zu Radio- und Streaming-Hits werden könnten. Jetzt mit einer Künstlerin, die braucht einen Sieg beim Eurovision Song Contest eigentlich gar nicht. Die Australierin Delta Goodrem ist Down Under sowieso schon ein absoluter Superstar. So ein bisschen die Beyoncé von Australien. Wunderschöne Frau mit einer noch schöneren Stimme, die eine emotionale, zerbrechliche Ballade abliefert. Ist ein Song zum Füllen, aber vorher reden wir noch kurz drüber, warum Australien eigentlich beim ESC dabei ist. Da regen sich nämlich immer wieder ein paar Leute auf. Ganz ehrlich, warum nicht? Es geht um nichts. Das ist nicht die NATO, das ist nicht die EU, da werden keine politischen Entscheidungen getroffen. Es ist einfach nur ein Musikwettbewerb und die Australier, die sind absolute Hardcore-Fans. Die stehen da wirklich um 6 Uhr früh auf, um das live anzuschauen. Und irgendwann hat man halt einfach gesagt, erst, wenn ihr Bock habt, seid halt dabei. Why not? Aber jetzt hören wir erst einmal rein. Hier ist die Engelsstimme von Delta Goodrem auf Energy, Eclipse.

Ihr hört's Energy Up Next mit mir, dem Gary, heute in der Eurovision-Edition. Heißt, ich zeige euch 5 ESC-Songs von heuer, die auch nach dem Contest noch das Potenzial haben, Hits zu werden. Die funktionieren einfach, weil sie gute Nummern sind, nicht weil sie beim ESC sind. Und da müssen wir jetzt einfach einmal Schweden erwähnen. Sowieso eins der Popmusikländer schlechthin. Sara Larsson ist von da, Robin, Avicii. Die produzieren wirklich, wirklich gute Musik und schicken auch jedes Jahr eigentlich wen wirklich guten zum ESC. Heuer ist es Felicia, eine Sängerin, die unter anderem mit Angststörungen zu kämpfen hat und deswegen eine Maske auf der Bühne trägt, weil sie sagt, das hilft ihr. Während der Nummer, da spürt man nichts mehr von der Angststörung, die fetzt ordentlich, die reißt die Bühne ab. Ein Song, den ich in den Clubs sehe, auf den Raves sehe, der wirklich zum Shaken ist. Kommt meiner Meinung nach in die Top 10, weil er einfach Eurovision pur ist mit ordentlich Power, mit ordentlich Dance. Hier ist My System von Felicia. 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

0: Ich habe das Gefühl, es gibt nur zwei Meinungen, was den Eurovision Song Contest betrifft. Entweder man feiert das komplett ab und liebt das Ganze drumherum, oder man denkt sich, was ist das für ein Scheiß? Ganz oft halt auch wegen der Songs, ich gebe es zu, ich bin eigentlich Song Contest Fan, aber es sind halt oft Nummern dabei, wo man sich denkt, das kann doch keine Sau hören. Ja, deswegen habt ihr jetzt mich, Energy Up Next, das ist die Show, wo ich euch heute die 5 Eurovision Songs zeige, die einfach auch so gute Nummern sind, die man wirklich hören kann. Zum Beispiel die Nummer aus der Schweiz. Das ist die Veronika Fusaro. Die hat eine sehr coole, sehr laidback Nummer produziert. Mit Gitarrensound, mit echten Instrumenten. Würde man, finde ich, nicht hören, dass das ein ESC-Song ist. Wir wissen noch nicht, wie sie abschneiden wird. Sie performt am Donnerstag im zweiten Semifinale. Ich glaube, sie schafft es ins Finale. Aber ganz ehrlich, es ist mir eigentlich auch wurscht. Den Song habe ich sowieso schon zum Hören. Den hat sie uns schon geschenkt. Und ich würde sagen, wir hören rein. Der ist bewusst reduziert und nicht so überproduziert wie sonst manche Sachen beim ESC. Veronika Fusaro mit Alice in weniger als 2 Minuten hier auf Energy.
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1: Und das war's auch schon wieder von Energy Up Next mit dem ESC Special. Die 5 Songs, die auch nach dem Contest noch Hitpotenzial hätten. Ich lade euch die ganze Liste online hoch auf energy.at. Und alle, die schauen, denen wünsche ich ganz viel Spaß beim ESC. Wir hören uns einfach nächste Woche wieder am Mittwoch um 20 Uhr, wenn ich euch die ganz neuen Songs aus der Musikwelt präsentiere. Bis dahin, Gary out.

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